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1: Herzlich willkommen, liebe Zuhörer. Ich bin Tonči Petrić. Das sind die Themen, die die vergangene Woche geprägt haben. EU-Westbalkan-Gipfel in Tivat. 4 Tote bei Flugzeugabsturz nahe Medulin. Formel 1-Projekt Cray-Sharing erhält grünes Licht des Umweltministeriums. Die Beschleunigung des EU-Erweiterungsprozesses.

Verkehrslager, die Suche nach Vermissten, Eigentumsfragen der kroatischen Minderheit, die Rückgabe des Schulschiffs Jadran sowie Grenzfragen. Nach einem Treffen mit dem montenegrinischen Ministerpräsidenten Milojko Spajić zeigte sich Plenković zuversichtlich, dass Fortschritte bei diesem

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1: Im Rahmen ihrer Kampagne Plenkovics Inflation erklärte der Vorsitzende der Sozialdemokratischen Partei, Senator Hajdaš Dončić, am Freitag in Čakovec, dass der Anstieg der Preise für Lebensmittel, Versorgungsleistungen und Wohnen zeige, dass Wirtschaftswachstum nicht automatisch ein besseres Leben für die Bürger bedeute. Wirtschaft sind nicht europäische Fonds, sondern die Frage, ob es an meinem Wohn- und einen Rettungswagen, einen Arzt und öffentliche Verkehrsmittel gibt, sagte Hajdaš Dončić und fügte hinzu,
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Menschen, die über Kapital, Macht und Geld verfügen, leben von Tag zu Tag besser, während jene, die von ihrer Arbeit leben, immer weiter zurückfallen. Beim Absturz eines kleinen Flugzeugs in Istrien sind am Donnerstag 4 Menschen ums Leben gekommen. Das Unglück ereignete sich gegen 11.20 Uhr im

0: Liebe Zuhörer, das war ein Überblick über die wichtigsten Ereignisse aus Kroatien. So viel von uns heute. Ich bedanke mich für die Aufmerksamkeit. Bis zur nächsten Woche.
1: 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Eine Zusammenfassung der aktuellen Ereignisse